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1: 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Nach vier Prävisionen ja viel Sonne, mit ein paar Schleierwolken, Kirin und ganz heiße Temperaturen. 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
1: 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Für die Prävision viel Sonne mit ein paar Schleierwolke kehren. 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
2: Paulina Zeck ist vieles. Zum einen ist sie eine deutsche Anthropologin und sie forscht zur Anthropologie des Fernwanderns an der Universität Köln. Sie schreibt in einer anthropologischen Studie des modernen Pilgerns und dessen soziale und kulturelle Bedeutungen. Und zum anderen ist sie die Frau, die 2025 eine Fastest Known Time gelaufen ist, und zwar von Südneuseeland nach Nordneuseeland und das in sage und schreibe 59 Tagen und gänzlich selbstversorgt. Wir diskutieren heute die Konzepte Bewegung und Körper, Bedeutungsverschiebungen und Weltbeziehungen im Fern, Wandern sowie auch das spannende Spannungsfeld sozialer, kultureller und individueller Bedeutungen der Langdistanz. Ganz zum Schluss muss man auch die Frage stellen dürfen, muss das Extreme denn sein oder reicht auch die 5-Kilometer-Wanderung? Das werden wir sehen. Vielleicht mal ein easy Einstieg, Paulina. Wie bist du zur Anthropologie und zum Ultralaufen gekommen?
3: Ja, das ist eine spannende Frage. Es sind auch zwei verschiedene Antworten definitiv. Der Einstieg in die Anthropologie oder für mich damals Ethnologie eigentlich war ein bisschen zufällig, weil man an der Uni Köln Ethnologie als Zweifach-Bachelor studieren kann. Und ich wusste zunächst, dass ich Musik studieren will. Und dann, also genau, ganz andere Sache. Und dann brauchte ich ein zweites Fach. Und von allen, die zur Auswahl standen, hat mich Ethnologie am meisten angesprochen. Und so bin ich in dieses Studium reingerutscht und habe schnell gemerkt, dass mir das eigentlich doch viel mehr liegt als mein anderes Fach. Und deswegen bin ich dort geblieben und habe dann auch meinen Master und mittlerweile jetzt meine PhD dazu gemacht.
2: Was ist die Anthropologie, könnte man fragen. Philosophisch würde man sagen, es ist eine philosophische Stellungnahme zum Menschen, zu seiner Position und Rolle im Weltganzen. Ist das im Studium auch so gehandhabt worden?
3: Ja, wobei man da noch mal so ein bisschen mehr auf die soziale und kulturelle Seite, glaube ich, blicken muss. Ethnologie wäre ja übersetzt die Völkerkunde. Und ich sage immer, wenn man es sehr groß ausdrückt, eigentlich beschäftigt sich das Fach mit allem, was Menschen machen, weltweit, kulturell und sozial. Und so kommt es eben auch dazu, dass man dann so einen nischigen Themenbereich, wie ich ihn gefunden habe, untersuchen kann, weil es sich einfach um ein menschliches, kulturelles, soziales Phänomen handelt, was es lohnt, sich mal genauer anzuschauen und zu gucken, warum ist das denn so ein wachsendes Phänomen?
2: Also im philosophischen Wörterbuch stand unter Anthropologie unter anderem, weil es waren drei Seiten, die Selbstthematisierung des Menschen auf eine methodische Weise. Also eine Sonderrolle im Vergleich zu anderen Wesen, denkend, kulturschaffend, erkennend oder eben laufend. Was war denn bei dir zuerst da? Die Studie des Laufens oder des Fernwanderns oder das Wandern an sich?
3: Definitiv das Wandern an sich, genau. Da komme ich auch zur Beantwortung der zweiten Frage. Also Sport grundsätzlich hat schon immer, seit ich denken kann, eine wahnsinnig große Rolle in meinem Leben gespielt. Und zunächst das Laufen eigentlich. Also ich bin sehr früh in Laufsport, in Leichtathletik reingerutscht und da eigentlich auch meine ganze Jugend bis ins Erwachsenenalter geblieben und bin dann irgendwann zufällig eben mal auf so Fernwanderwege gestoßen und damit in Verbindung gekommen. Und als ich mich damit auseinandergesetzt habe und Bücher gelesen habe, ist da für mich eine totale Faszination entstanden und irgendwie der Gedanke in meinem Kopf, dass ich das auf jeden Fall auch mal machen will. Also so eine lange Fernwanderung. Das war, als ich noch 15 oder 16 war. Und richtig in die Tat umgesetzt habe ich es dann 2019, als ich das erste Mal in Neuseeland war. Das war meine erste Fernwanderung, genau. Aber das Wandern und Laufen als Hobby war definitiv davor schon da.
2: Was willst du denn jetzt sagen von deiner Erfahrung aus? Was passiert denn im Fernwandern oder in der langen Wanderung? Da ist ja irgendwie etwas los mit uns, was ganz anders ist als in dem normalen Alltag, wo wir vom Studium oder zur Arbeit rennen und dann noch kochen und einkaufen und ein bisschen laufen gehen. Das ist ja irgendwie eine andere Art, wie wir im Moment sind und wie wir mit der Welt eigentlich in Kontakt treten.
3: Absolut. Und ich glaube, das ist auch so das Besondere an einer Fernwanderung in diesem Umfang, denn wir sprechen ja in der Regel wirklich von mehreren Monaten oder zumindest Wochen, die man wirklich in der Regel von seinem Alltag, von seinem Zuhause losgelöst in einer ganz anderen Umgebung, in dem Fall eigentlich nur ausschließlich Naturumgebung ist. Und das stellt einfach für die meisten Menschen auf diesen Wegen einen absoluten Kontrast zu ihrem normalen Leben dar. Und ich habe irgendwie festgestellt, dass es für viele halt so eine Phase der Auszeit ist, dass man sagt, ich muss mich einfach mal von gewissen Themen, vom Alltag, vom Beruf, von allem, was gesellschaftlich tagtäglich auf so einen reinprasselt, entfernen und brauche einfach mal Zeit für mich. Das ist natürlich jetzt groß gesprochen, das würde vielleicht auch nicht jeder unterschreiben, aber meine Feststellung war halt irgendwann einfach, dass es dieses lange Draußensein, einfache Routinen, das eigentlich reduzieren auf das absolut Wesentliche. Das heißt, man hat ja wirklich nur einen Rucksack dabei, man schläft eigentlich immer draußen, man hat außer gehen nichts zu tun. Also außer gehen, essen, schlafen und das immer wieder im Kreis. Dass das einfach so selten geworden ist für Leute, dass das eine ganz neue Denkweise teilweise erschaffen kann, weil man plötzlich eben von so vielen Themen, die einen sonst umgeben, gelöst ist und das ganz neue Sphären eröffnet.
2: Ja, du hast es angedeutet, man muss eigentlich nur gehen und nicht die 5 Aufgaben in einer Stunde abarbeiten, weil man sonst keine Zeit mehr dafür hat. Und der Soziologe Hartmut Rosa hat viel geschrieben, er wurde hier in dieser Sendung auch schon oft erwähnt. Er hat sich auch ganz viel zur Beschleunigung des Alltags eben schon geäußert. Unser ganzer Lebensmodus und Lebensrhythmus ist so etwas von intentional beschleunigt worden, dass wir in geringer Zeit mehr und mehr Handlungen abwickeln müssen, kann man sagen, in der Arbeit, aber auch im Miteinander. Das heißt, sogar wenn wir mal eine Pause haben, eine Zeitlücke, muss die auch möglichst effizient gestaltet werden und gefüllt werden. Und Hartmut Rosa hat dieses Buch, wo er diese Beschleunigung diskutiert, Jahre vor seinem anderen Werk diskutiert, wo er über die Resonanzerfahrung spricht. Aber zunächst, ich glaube, es war wohl ein vorbereitendes Werk, weil er eben auch zuerst davon berichtet, diese Beschleunigung, dieses Hasten und Hetzen dazu führt, dass man sich entfremdet fühlt und zwar vor allem auch von sich selbst. Und wie du es gerade so schön illustriert hast, eigentlich ist dieses aufs Wesentliche reduzieren mit seinem Rucksack und seiner Selbstversorgung und dem Schlafsack, da ist man ja nicht mehr abgelenkt von dem, was man ist und wo man gerade sich befindet und was man gerade denkt. Das kann also sehr heilend sein, aber auch vielleicht ganz konfrontativ, weil man dann auch merkt, mein Alltag, so wie ich es normalerweise lebe, das geht eigentlich nicht.
3: Absolut. Ich habe auch die Erfahrung gemacht, dass es auf jeden Fall den Raum für beides birgt. Also es kann eine drastische Selbstkonfrontation sein und mit Leuten vielleicht erstmal gar nicht so gut klarkommen, weil man eben sonst nie diese Zeit hat, sich mit sich selbst und seinen Gedanken auseinanderzusetzen und dann quasi muss. Und gleichzeitig hat es was absolut Befreiendes und irgendwie ja auch was Ursprüngliches. Ne? Also die Welt, in der wir leben, da ist man ja quasi Teil eben von, alles ist digital, wie du gerade schon gesagt hast. Man ist irgendwie ständig auf dem Weg von A nach B und was muss ich hier noch machen und da noch machen. Und aber eigentlich dieses einfach nur Sein mit sich selbst, das haben wir gerade in so großstädtischen Kontexten oder mit so viel um uns rum eigentlich total verlernt. Und da merke ich aber auch in Gesprächen mit anderen Menschen, dass das tatsächlich oft so ein Punkt ist, wo Menschen schon im Gedanken an so eine Fernwanderung an ihre Grenzen stoßen. Weil ich denke, das Hauptproblem ist gar nicht das Laufen oder das lange Wegsein, sondern dass ich bin wirklich mit mir selbst beschäftigt für so lang. Und das kann für viele Leute angsteinflößend sein auf eine Weise. Ich finde, es eben hat was super Befreiendes, auch überhaupt diesem natürlichen Rhythmus nachzugehen. Du bewegst dich ja eigentlich mit dem Sonnenlicht. Das heißt, du stehst auf, wenn die Sonne aufgeht, gehst ins Bett, wenn die Sonne untergeht. Das sind ja eigentlich so, du bewegst dich im Rhythmus der Natur. Und das ist in einer Großstadt, in unserer zivilisierten Welt, macht es ja die wenigsten noch in dem Ausmaß, ne?
2: Also eine Rückkehr zu sich selbst, könnte man sagen. Also ich bin bei weitem nicht solche Distanzen gegangen oder gelaufen wie du, aber auch Jakobswegstrecken habe ich auch schon hinter mich gebracht. Und es war aber auch erst ab einer gewissen Distanz, wo das stattgefunden hat. Ich glaube, wenn man jetzt am Samstagmorgen mal die 5 oder 7 Kilometer mit der Freundin geht, das ist nicht das Gleiche. Man braucht wirklich dieses monotone, ständige, repetitive, meditative vielleicht auch, um zu etwas anzukommen. Wir haben es jetzt zu sich selbst genannt. Früher war es ja, und ich glaube, das untersuchst du auch in deiner Forschung, eher etwas Sakrales, dieses Pilgern als ein Ankommen bei Gott. Oder wie war da die Theorie dahinter?
3: Ja, genau. Das klingt halt manchmal auch, finde ich, so spirituell, wenn man von Selbstfindung und so weiter spricht. Die Anthropologie des Pilgerns gibt es schon lange als Forschungsbereich, beziehungsweise das Phänomen Pilgern ist ja wirklich Jahrhunderte alt. Und ich habe eben in der Ausarbeitung meiner Doktorarbeit und Fragestellungen gemerkt, dass es eigentlich aber total viele Parallelen gibt. Nur dass das moderne Fernwandern eben nicht zwangsläufig religiös motiviert sein sein muss oder die Suche nach Gott beinhalten muss. Aber es ist fast immer mit einer Abgrenzung aus dem normalen Alltag verbunden, mit einer Selbsterfahrung zumindest, jetzt mal unabhängig davon, wie man die framed, ob man sagt, die kann positiv, negativ sein, das ist aber in der Regel eine Art Horizonterweiterung. Und es ist vor allem ein Zeitraum, der eben auch, wie du sagst, länger als ein Tag oder zwei ist. Da fängt es mit Sicherheit an, ne? Es gibt ja viele Leute, die auch einfach sagen, ich muss jetzt mal in den Wald spazieren und den Kopf freikriegen und da ist auch was dran. Ist aber nicht zu vergleichen eben mit einer Wanderung, Pilgerweg, der über mehrere Wochen und Monate geht. Und da kommen dann halt eben noch andere Aspekte hinzu, wie du bist plötzlich in einer Gruppe von Menschen, die eigentlich das Gleiche erleben wie du, aber vielleicht aus ganz unterschiedlichen Ecken kommen. Aber in der Zeit hat man eben diese Gemeinsamkeit und geht vielleicht so einen Weg zusammen. Und deswegen in dem, was so das repetitive Gehen auslöst, das lange Zeit draußen für sich allein sein, habe ich sehr viele Übergänge, Gemeinsamkeiten feststellen können zwischen Pilgern und Fernwandern. Und man muss ja auch zum Beispiel sagen, bei so einem sehr bekannten Weg wie dem Jakobsweg, den laufen ja mittlerweile auch viele, sage ich mal jetzt, nicht nur religiös motiviert. Genauso wie das moderne Phänomen Fernwandern, wenn man so will, einfach total populär wird.
4: Hartmut Rosa greift das, was wir hier diskutieren, auch in seinem Werk auf. Dieses Wandern oder Langwandern, Fernwandern als auch ein Resonanzraum, wo etwas Neues aufgeht. Und vielleicht kurz das Konzept der Resonanz erwähnt, meint bei Hartmut Rosa eine Form der Weltbeziehung, die aber nicht einseitig ist. Die ist gebildet, eine Affizierung von etwas. Das kann ein Mensch sein, ein Naturgegenstand, es kann sogar eine Idee sein oder einfach ein Ding und eine Emotion, die ich darauf auch bilde. Das heißt, es braucht dieses Zweiseitige, also auch, dass mein Interesse, mein intrinsisches, von Werte geleitetes Interesse an etwas und weil es mir dann auf irgendwie eine Art und Weise antwortet, indem es in Resonanz mit mir tritt, erfahre ich mich als selbstwirksam, weil etwas zurückkommt. Das heißt, und er schreibt, in der Resonanzerfahrung berührt sich Subjekt und Welt gegenseitig und sie transformieren sich zugleich. Das heißt, es ist wirklich eine Art Neues in Beziehung treten mit der Welt, in der Welt sein, zwischen mir und der Welt, was ich sonst im Alltag nicht erfahre, weil da alles so getaktet und hektisch ist. Und das ist ja das, glaube ich, was viele Leute auch in anderen Worten beschreiben, wenn sie sagen, ich habe auf dem Camino oder auf der Alpenüberquerung oder was weiß ich, Orte begegnet auf eine ganz andere Art, weil ich eben selbst auch ein ganz anderer Mensch war. Wobei es ja nicht dann das ganz andere ist, sondern das Eigentliche, was wir sind. Und vielleicht ist es auch daher diese Suche oder diese Sehnsucht nach der Selbstwirksamkeitserfahrung wieder, wo mir auch etwas antworten kann, weil diese Zeit auch da ist, diese Zeit ist gegeben. Man steht morgens auf und hat, wie du es schön sagtest, nichts zu tun außer gehen. Da kann mir auch mal was antworten. Und ich glaube, dass das vielleicht das ist, was so viele Leute auch irgendwie anfixt. Weil einmal Camino gegangen oder einmal lang gewandert, fern gewandert, dann hat man direkt Lust, die nächste Wanderroute zu planen. Oder wie ist es dir ergangen?
3: Auf jeden Fall. Also es ist auch durchaus ein ernstzunehmendes Phänomen, dass einige nach solchen langen Wanderwegen erstmal wieder in ein richtiges Loch fallen, weil es halt so ein Übergang, so eine andere Welt war. Das ging mir tatsächlich auch immer ähnlich. Deswegen bin ich ja noch bei dem Thema geblieben. Ich glaube, was halt auch wichtig zu sagen ist, du hast gerade auch das Thema nochmal Zeit angesprochen. Nicht nur der Umfang so einer Wanderung oder so eines Pilgerweges ist ja was Besonderes, sondern auch, dass je mehr man losgelöst ist von eben dieser sehr schnelllebigen Welt, desto mehr verändert sich auch so ein bisschen das Zeitgefühl tatsächlich auf so einer Wanderung. Ne? Also es wird so ein bisschen abstrakter alles. Du hast halt nicht mehr diese täglichen Termine und was muss ich heute von 10 bis 19 Uhr alles schaffen und reinpacken noch sozusagen, sondern irgendwann wird das viel schwimmender, ne? Es ist auch irgendwann egal, auf so einem Weg ist eigentlich heute Samstag oder Dienstag oder welches Datum ist heute. Das fand ich immer sehr bemerkenswert, dass man das einfach anders wahrnimmt und dass man eben, und ich will das auch nicht so sehr romantisieren, weil ich glaube, es kann auch nicht, also es kann auch einfach eine schwierige Erfahrung sein, aber dieser Raum, der einem geöffnet wird für eben die eigenen Gedanken, der ist ja eben sonst nie so vorhanden und da kommen Gedanken oder man sagt ja auch, dass so repetitives Gehen, monotone Bewegungen einfach schon andere reflexive Denkprozesse anstiften kann und das merkt man irgendwann, kommen Gedanken hoch, die du im Alltag so vielleicht auch nicht haben würdest, weil du ja ständig Reize um dich rum hast und da gar nicht so reingehst in eine Sache. Also da muss man sich schon aktiv mit beschäftigen, mit Themen im Alltag und sagen, dafür nehme ich mir die Zeit. Und eben das Kontrastprogramm, wenn man so lange alleine ist und geht, da kommt vieles von alleine, ob man es jetzt will oder nicht. Ne? Das können eben auch bestimmt schwierige Themen sein und dann ist man aber damit konfrontiert und damit musst du dich jetzt auseinandersetzen, weil da ist dann eben nicht der Fernseher oder das Handy dann daneben oder irgendwelche Leute, die man jetzt zur Ablenkung dann besucht, dann bist du mit dir selber konfrontiert.
4: Also perfekte Überleitung, danke Paulina, zu Merleau-Ponty. Merleau-Ponty, französischer Philosoph und Phänomenologe, hat den Körper, also er nennt es Leib, weil Leib noch etwas verschiedener bei ihm ist als Körperkonzept, der Träger des Ichs. Ich habe durch den Leib eine Welt, klar, und ich orientiere mich durch den Leib in der Welt. Das heißt, ich komme erst durch mich, indem ich und ich meine Seele und Körper bin, zu einer Orientierung in der Welt. Ich habe die Welt und stifte mir die Welt durch den Leib. Und wenn wir im Alltag durch diese Taktung so weit entfernt sind von dem Leib, von dem körperlichen Spüren, dem Bios, der ja in der biologischen Uhr geht und nicht in der Terminuhr geht, da versperren sich ganz viele Perspektiven und Horizonte, die ich aber durch eine intensivierte Leiberfahrung viel mehr mir aneignen kann. Das heißt, er sagt eigentlich, der Leib ist der Vollzugsort der Weltaneignung. Weltaneignung kann auch sein, dass ich sich wieder als ich kennenlernen, dass ich sich mit den ganzen Themen, die es beherbergt, kennenlerne. Und ein schönes Zitat, wo er die Perspektivität und Horizonte, die sich durch diese Leibhabe eröffnen, beschreibt, meint, durch diese Perspektivität erlange ich Gewissheit, mit einer Welt zu verkehren, die reicher ist als das, was wir von ihr kennen, das heißt die reale Welt. Man könnte sagen, im Fernwandern hat man die Reduktion auf diese Leiberfahrung, also eine intensivierte Leiberfahrung, weil es nichts ablenkt von der und daher auch eine intensivierte Welterfahrung, viel mehr Perspektiven, die wir erst einmal wahrnehmen können. Und da verknüpft er es nur, um es kurz kurz rund zu machen, auch mit dem Bewusstsein. Es gibt verschiedene Arten und Weisen, wie mein Leib gerade ist. Es gibt verschiedene Weisen, Leib zu sein. Deswegen gibt es auch verschiedene Weisen des Bewusstseins, Bewusstsein zu sein. Das ist interconnected. Da passiert irgendwas. Das ist Bewusstseinserweiterung durch die Konzentration auf den Leib.
3: Absolut. Also gerade diese veränderte Wahrnehmung, das kann ich total bestätigen. Also schon fast eher, dass so eine Art mentale Klarheit eintritt. Ich glaube, es ist halt festzustellen, dass der Körper sonst im Alltag oft auch Mittel zum Zweck ist. Und du kannst ja auch vieles, sage ich mal, jetzt in unserer Welt, wie wir sie leben, übergeht man ja. Oder ne, dann merkst du, sagt dein Körper dir irgendwas und dann nimmst du von mir aus ein Schmerzmittel oder gehst dahin oder gehst halt früher schlafen oder was auch immer. Ne? Aber man hat ja theoretisch immer eine naheliegende Lösung nahe. Und auch da, bei so einer Fernwanderung, das ist ja schon auf eine Weise irgendwie eine Extremsport, will ich nicht sagen, weil es sehr langsam ist, aber jemand hat mal das Zitat genannt, Extremsport in Slow Motion. Das fand ich sehr zutreffend auf eine Fernwanderung, weil man macht ja irgendwie faktisch schon was Extremes, indem man jeden Tag läuft und meistens ja auch mehr als 20 Kilometer dann irgendwann. Aber es ist eben so sehr, sehr langsam eigentlich das ganze Fortschreiten. Und es ist eben der Körper, der hat dann eigentlich die eine Aufgabe, nämlich dich an dem Tag von A nach B zu bringen. Und diese Reduktion eigentlich auf das, was, wofür der Körper ja auch geschaffen ist. Also der, das Gehen ist ja eigentlich so die ursprünglichste Fortbewegungsweise, die wir kennen, oder die die meisten haben. Und ich habe da, wie, also ich weiß nicht, wie ich es anders sagen soll, ich habe wirklich immer sehr anders meinen Körper und meinen Geist gespürt nach mehreren Wochen oder Tagen auf diesem Trail, weil man sich selber eben, du merkst natürlich jeden kleinen Schmerz, der vielleicht auftritt, merkst du, der ist real und der, da gehe ich jetzt mit um, merkst aber auch, wie der vielleicht besser oder schlechter wird, du bist einfach näher dran an deinem Körper, es ist eine andere Beziehung in dem Moment und der ist im Prinzip dein Werkzeug, ja, das ist das, was dich weiterträgt für die nächsten, für diesen Zeitraum. Deswegen habe ich die Verbindung eigentlich immer als stärker wahrgenommen, als ich sie im Alltag jemals beachten würde wahrscheinlich.
4: Und du hast gesagt, dich interessiert auch, dass in deiner Arbeit der Übergang von von Körper, Erschöpfung und Klarheit. Was kannst du dazu sagen? Weil erschöpft ist man ja auch irgendwann ganz sicher einmal.
3: Ja, das Interessante ist eigentlich, dass also Erschöpfung klingt so negativ, aber eigentlich eher die Feststellung, dass das auch was sehr, sehr Befriedigendes sein kann. Weil es ist, finde ich, was anderes als jetzt, ich mache 2 Stunden Sport abends und bin danach erschöpft. Das ist mit Sicherheit auch eine ähnliche, vergleichbare Erschöpfung. Aber ich finde, du bist noch mal näher dran auf so einer Fernwanderung. Und das Interessante ist eigentlich, dass man ja genau daraus auch die Motivation zieht und nicht nach 2 Wochen sagt, boah, ich bin so erschöpft und ich höre jetzt auf, sondern irgendwie auch was Gewinnbringendes darin sieht. Und genau dieses vielleicht seinen Körper spüren und diese Klarheit zu sehen, dann auch zu einer inneren anderen Haltung führen.
4: Merleau-Ponty würde sagen, es gibt eine Art Verankerung und Anhaltspunkt in der Welt, diese intensive Leiberfahrung, die in der Erschöpfung, da spürt man ja jeden Muskel quasi, der gerade ein wenig flucht. Und das ist darin erschließt sich erst diese ganze Bedeutung einer Lebenserfahrung. Das heißt, darin erkennt man erst den wahren Sinn dessen, was es heißt, als ich in der Welt zu sein oder als ich eine Welt zu haben. Das heißt, man wird wahrscheinlich auch erfahren, was es heißt, 10 Kilometer zu gehen und dann nochmal 10 und dann nochmal 20. Dann ist man ja eigentlich dauernd in einer Art Zustand, wo man seinen eigenen Wandel und seine eigene Transformation auch erfährt. Das heißt,
3: genau, auf der einen Seite ganz praktisch, ne? Also ich sag mal, Tag 1 auf einer Fernwanderung ist natürlich ganz anders als dann Tag 50. Ne? Manche gehen natürlich super trainiert rein, die werden vielleicht das weniger feststellen als jemand, der einfach losgeht und nach 2 Wochen merkt, boah krass, heute kann ich ja 10 Kilometer mehr und alles fällt mir ein bisschen leichter. Und es ist wie so ein Prozess, in dem man eigentlich auch dann reingleitet, wie ein bisschen im Leben auch. So, du gewöhnst dich halt einfach, man entwickelt sich weiter auf so einem Weg. Du merkst, dass du stärker wirst. Und dass dein Körper mehr schafft. Und gleichzeitig finde ich da auch eben, oder das war bei mir oft die Erfahrung, die Beziehung eigentlich zwischen Körper und Geist dann wieder sehr interessant, weil jetzt bei den krassen Distanzen, die ich gemacht habe, da muss man ja schon auch sagen, das ist nochmal ein Stück weit mehr Richtung, ich gehe vielleicht auch in Schmerz rein, ja, was vielleicht auch andere Leute als dann irgendwann nicht mehr so gesund einstufen würden. Aber ich sage mal, es ist jetzt mehr als meine 10, 20 Kilometer pro Tag. Und da habe ich eben gemerkt, dass das in einem starken Zusammenhang mit meinen mentalen Prozessen steht oder vielleicht halt auch mit meinem psychischen Schmerz, der dann manchmal da ist, dass man dann so weit geht zu sagen, der Körper spielt gerade gar keine Rolle mehr. Der weiß, er muss heute einfach von A nach B kommen. und ich merke hier gar keine Schmerzen mehr oder ich übergehe das, weil mein Kopf ist im Moment so stark und muss hier gerade so doll irgendwas verarbeiten, oder da schmerzt es vielleicht gerade viel mehr, dass das wirklich das Verhältnis sich einfach ändert. Das war meine Wahrnehmung. Das habe ich auch erst nach meiner letzten Fernwanderung ein bisschen später gemerkt, als ich dann auch wieder in ein Loch gefallen bin. Aber wenn man sich eben bestimmten Themen stellt, die vielleicht jetzt auch nicht dann immer super angenehm sind, dann merke ich, dass das einen höheren Stellenwert gewinnt als, also in meinem Fall, dann eben das einfach zu sagen, ich könnte jetzt auch aufhören oder so. Mhm. Es war immer klar, so, nee, ich gehe weiter. Das wird sich nicht ändern, solange mein Kopf darauf noch eingestellt ist. Mhm. Und vielleicht ganz andere Sachen zu verarbeiten hat im Moment.
4: Also eigentlich eine Art Paralyse im Kopf auflösen durch die Bewegung, die körperlich ist.
3: Ja.
4: Ja, also ich mache gerade ganz kurz schon einen kleinen Cliffhanger zum Thema nach der musikalischen Pause, wo wir über den transformativen Charakter des Fernwanderns sprechen werden. Wenn Sie gerade erst eingeschaltet haben und sich fragen, was zum Teufel ist dann auf Radio 100,7 los, ist die Sendung Philo am Gespräch. Mein Gast heute ist Paulina Zeck, mein Name ist Nora Schleich und wir diskutieren die Philosophie und die Anthropologie des Fernwanderns. Wir haben gerade schon einige Minuten über, was ist überhaupt Anthropologie und überhaupt Fernwandern gesprochen. Was sagt unser Leib dabei und warum ist ein Resonanzraum erst dann ein Resonanzraum, wenn wir nicht vom Alltag gestresst werden? Wir werden jetzt ganz kurz uns entspannen bei Down the Sea von Angus und Julia Stone. Letztes Jahr waren die hier in Luxemburg im Atelier und haben mit dem Song mehr als einige begeistert. Viel Spaß beim Reinhören und bis gleich. Wieder.

0: Willkommen zurück bei der Sendung Philo am Gespräch, Philosophie und die Anthropologie des Fernwanderns. Hier spricht Nora Schleich und mein Gast heute im Studio ist Paulina Zeck, Anthropologin und begeisterte Fernwanderin und Ultratrailläuferin. Wir haben uns schon eine halbe Stunde lang hier philosophisch amüsiert und haben über die Anthropologie gesprochen, die Stellung des Menschen beim Pilgern oder beim Wandern und auch was der Leib, welche neue Leiberfahrungen sich in einer Fernwanderung im meditativen Gehen und Laufen auftun können. Und wir haben es auch schon angeteasert, irgendwie passiert da etwas auf den etlichen Kilometern. Der Mensch transformiert sich, nicht nur werden die Muskeln müder, das Bewusstsein wird eventuell auch klarer. Und da passiert eine quasi, könnte man sagen, Wesensveränderung. Ich kannte Victor Turner nicht, bevor ich Paulina Zeck kannte. Sie hat mich darauf aufmerksam gemacht, auf das Liminale. Victor Turner ist Ethnologe, Vertreter der symbolischen Anthropologie, die ich auch noch nicht kannte. 1920 in Glasgow geboren, 1983 leider schon wieder verstorben. Und er untersuchte eben Pilgerreisen auf ihren symbolischen Charakter und hat dabei festgestellt, dass das menschliche und soziale Verhalten erst durch solche Ritualitäten Sinn und Bedeutung erfährt. Paulina, magst du vielleicht ein wenig mehr darüber erzählen?
1: Ja, sehr gerne. Also eines seiner Hauptaussagen, muss man eigentlich sagen, ist halt eben die Liminalität. Das heißt, dass eben jetzt auf die Fernwanderung oder auf eine Pilgerreise bezogen, diese oft in sogenannten Übergangsphasen stattfinden. Also ganz oft nach einer Phase, die beendet ist, bevor man eine in die nächste eintritt, wenn es ein einschneidendes Erlebnis gab, wenn ein Job beendet wurde, ein Studium, der Eintritt ins Rentenalter. Also es könnte alles Mögliche sein, aber die meisten unternehmen eben so eine Reise, wenn irgendwas zu Ende ist und bevor was Neues anfängt. Und dieser Raum öffnet dann viele Möglichkeiten, vielleicht über bestimmte Fragestellungen oder Entscheidungen nachzudenken. Muss es aber auch gar nicht, ne? Also das ist, kann sehr, sehr unterschiedlich geframed sein. Und diese Übergangsphasen haben aber quasi immer eigentlich bestimmte Eigenschaften. Zum Beispiel eben eine besondere Ritualhaftigkeit, wie es bei einer Fernwanderung im weitesten Sinne eigentlich auch ist. Es ist ja sehr, sehr strukturiert, der Alltag, den man dann hat, ist von Ritualen geprägt. Du stehst morgens auf, machst vielleicht dein Frühstück, packst dein Zelt zusammen, wanderst den ganzen Tag und machst die gleichen drei Sachen abends und machst jeden Tag das Gleiche. Im Zweifel dann auch noch mit einer bestimmten Gruppe an Leuten, die eben immer wieder auftritt. Und das hat eben sehr, ja nicht nur ritualhaften Charakter, sondern birgt viel Potenzial eben für diesen Raum, über den wir eben gesprochen haben. Und genau, das habe ich halt auch einfach bestätigt gesehen, dass viele Menschen, so unterschiedlich sie auch sind, auch wenn es sehr altersübergreifend ist, ob es gewollt ist oder nicht, aber mit irgendwelchen Fragestellungen in so eine Fernwanderung reingehen oder aus irgendeiner bestimmten Phase gerade kommen.
0: Er unterteilt diese Übergangsphasen auch eher, wie du sagst, in die Trennungsphase, wo man etwas verlässt, etwas vielleicht auch schon ein rituelles Loslösen von etwas, ein Brechen mit etwas, was immer Standard war. Es kann auch eine soziale Struktur sein, also etwas, was alltäglich für uns Norm war. Und dann diese liminale Phase, die auch Schwellenphase genannt wird, wo man ein bisschen schwebt, so mehrdeutig, man hat noch nicht die finale Antwort, wie du beschrieben hast, ein Dazwischen und ein Fluktuieren, wo die Normen von früher aufgehoben sind, aber noch keine neuen oder zukünftigen gesetzt sind. Und dann eben noch die dritte Phase, ist dann die Wiederangliederung in eine Struktur. Und wir haben ja schon die ganze halbe Stunde davor darüber gesprochen, man kann nicht eine Fernwanderung begehen, wenn man noch in der Struktur des normalen Alltags drin hängt. Man muss wirklich sich aktiv entschließen, jetzt fahre ich los und werde in dem und dem Ort wirklich beginnen. Und dieses Loslassen ist ja vielleicht auch schon ein Ritual, wenn man packt und wenn man das ganze den ganzen Kram, den man ja aber trotzdem irgendwie braucht, auch wenn man nur das Wesentliche nicht braucht, dann sich zurechtlegt und man sich Routen rauslegt. Das ist ja schon auch, wie die Ritualität, absolut, ist ja komplett auch da vertreten.
1: Ja, das ist, hat sehr viel mit sich drauf einlassen zu tun und wie du sagst, fängt wirklich dort an. Und das, was ich eben schon angerissen hatte, das ist ja eben ein längerer Prozess, der meistens über mehrere Monate geht. Und es ist wirklich ein Hineinwachsen. Ich habe wirklich mal den Vergleich gehört, dass eben dieser ganze Prozess wie so das schnelle Durchleben eines Lebens ist. Und man fängt an, weiß eigentlich gar nicht, worauf man sich einlässt. Mit so richtigen Baby-Steps ist der Neuling auf dem Trail. Und ein paar Wochen später hat man seine Routinen gefunden, weiß irgendwie, wie der Hase läuft und ist dann irgendwann selber einer von den erfahrenen Menschen. Und am Ende stehst du da und fühlst dich erwachsen, so ungefähr. Ne? Fühlst dich, als wüsstest du jetzt, wie das Spiel funktioniert. Das Schwierige ist eben tatsächlich oft diese Eingliederungsphase wieder danach. Ne? Das ist wirklich ein heikler Punkt, weil gerade wenn es insgesamt eine positive Erfahrung war, das dann doch ein sehr, sehr großer Kontrast sein kann für viele.
0: Also ich weiß immer, wenn ich von der Schweiz zurückkehre, habe ich keine Post-Switzerland-Depression. Ne? Ja. Es ist wirklich so dieses strenge Alltägliche, das tut schon ein bisschen weh. Ne?
1: Ja. Ja, man muss sich auf jeden Fall im besten Falle was vornehmen für danach.
0: Aber ganz kurze Anekdote. Mir hat immer jeder gesagt, nach der Doktorarbeitszeit, bei mir waren das 5 Jahre, wirst du safe in ein Loch fallen. Und da habe ich gerade gedacht, ja, eigentlich war diese Promotionszeit, also wo ich die Doktorarbeit geschrieben habe, auch so eine liminale Phase. So, ich konnte mich nur darauf konzentrieren. Ich war komplett so in meinem Elfenbeinturm rumschweben und da hatte ich auch Rituale. Ich bin morgens aufgestanden, habe geschrieben, bin dann spazieren gegangen und habe wieder geschrieben und zwar jeder Tag quasi gleich. Ja. Und das kenne ich also da auch wieder.
1: Ich finde auch, man kann das vergleichen. Ich habe den Vergleich auch manchmal so in meiner Forschung gehabt, weil genau, wenn man da ja irgendwie auch einsteigt, denkt, was mache ich hier eigentlich? Ich weiß überhaupt nicht, was ich tue und ich bin plötzlich eine forschende Person und dann 3 Jahre später stehst du da und denkst, ja okay, eigentlich weiß ich, also es war halt ein Prozess, da muss ich da reinfinden. Deswegen finde ich, das hinkt eigentlich gar nicht. Ne? Das kann man mit vielen, vielen Sachen vergleichen und ursprünglich kommen diese Übergangsriten ja auch. Ich meine, es wurde zum Beispiel oft mit dem Übergang von Jugend ins Erwachsenenalter oder so, jetzt als ganz klassisches Beispiel.
0: Coming-of-Age-Romane haben immer
1: Konjunktur. Genau, oder Start in Eheleben, wenn man es jetzt mal so traditionell betrachtet. Und da gibt's ja auch heute noch einfach Phasenrituale, die man in bestimmten kulturellen Kontexten ja wirklich auch mit anderen verlebt, die eben genau darauf vorbereiten. Und danach kommst du zurück und weißt, das ist jetzt mein anderes Leben. Es gibt eigentlich kein Zurück mehr, weil du hattest jetzt diese Erfahrung, die auf jeden Fall was gemacht hat. Erstmal nicht wertend, ne? Es kann, glaube ich, in verschiedene Richtungen gehen, aber es hat eine Veränderung stattgefunden.
0: Aber heißt das, weil Turner im liminalen Raum oder in der liminalen Phase ist wirklich das Gefühl auch bewusst präsent, dass alles möglich ist oder hat man das dann nicht bewusst?
1: Ich glaube, dass das nicht unbedingt bewusst sein muss. Nee, glaube ich eigentlich gar nicht. Ich glaube, bei manchen kommt das aus so einer Haltung raus, ne? Oder die aktiv sagen, das und das ist passiert und ich muss mich selbst finden oder ich muss einen Verlust verkraften etc. Ne, habe wirklich Themen, die mich gerade umtreiben, dass man das dann so framet und sagt, das ist meine Aufgabe jetzt für die nächsten Monate, aber mit ganz vielen Menschen, mit denen ich auch auf den Trails gesprochen habe, war das auch gar nicht so. Die hatten irgendwie den Reiz, diese Wanderung zu machen, und hatten vielleicht, konnten gar keinen Grund nennen, wussten ihn vielleicht auch selber nicht. Und am Ende konntest du trotzdem sagen, da hat irgendeine Art Horizonterweiterung stattgefunden.
0: Mhm. Turner erwähnt auch, dass Symbolik und Ritualität oft in unsicheren Zeiten und im Wandel entsteht. Also außer die letztgenannten Personen, die du jetzt erwähnt hast, in Krisenmomenten oder wo ich gerade nicht weiß, wie es weitergehen soll und durch dieses ritualhafte Wandern zum Beispiel, weil wir erst beim Wandern sind, gebe ich mir selber die Struktur, die mir dann Halt gibt. Mhm. Ist das denn das Symbol auch bei Turner?
1: Ich glaube, in dem Fall kann man das so sagen. Da kommen wir wieder zu dieser Reduktion aufs Wesentliche. Ne? Manchmal ist es einfacher zu sagen, okay, ich mache jetzt was von außen nach außen wirkend vielleicht super trivial ist, aber da weiß ich genau, was meine Mission ist in dem Moment und wofür ich sorgen muss. Und das ist meine Aufgabe und die kann ich vollbringen. Von daher finde ich, hat das schon einen sehr, sehr symbolischen Charakter und kann eben enorm helfen, weil wieder diese Möglichkeiten hättest du ja in deinem normalen Alltag in der gleichen Form auf jeden Fall nicht.
0: Und noch verfestigender wird es, laut Turner, oder wir haben es schon ein paar Mal erwähnt und selbst ja auch erlebt, wenn das in der Gemeinschaft passiert. Wenn diese Ritualität, dieses gemeinsame Durchschlaufen von dieser Schwebephase und von dem sich selbst Struktur und Rhythmus gebend mit anderen Leuten passiert, wo die vielleicht nicht die gleichen Gründe haben, aber die in dieser spezifischen Schwebephase teilhaben und daraus heraus eben auch vielleicht dieses eine gemeinsame Identität besteht. Weil ich weiß noch, wenn dann diese Camino-Muschel erschien, war ich erstmal froh, weil ich mich verlaufen hatte. Aber dann hat da irgendjemand ein Message rangeschrieben für die nächsten Wanderer. Das hat mich irgendwie so gehypt, weil ich wusste, boah, vor mir sind schon x Leute diesen Weg auch gegangen oder gerannt. Und es war so dieses Du bist nicht allein gefühlt, auch wenn ich gerade vielleicht da allein war. Aber man hat doch immer wieder die gleichen Leute begegnet, die auf der gleichen Suche nach der nächsten Muschel waren. Das war schon wirklich ein krasses Community-Feeling. Communitas nennt er das auch.
1: Absolut,
0: gell?
1: Ja. Genau. Das ist, was er Communitas nennt. Und das ist wirklich auch sehr, sehr auffallend bei dem ganzen Phänomen Fernwandern. Ich habe da jetzt natürlich sehr unterschiedliche Erfahrungen gesammelt, weil meine letzte Fernwanderung doch eher einsam war.
0: Ja, da ist ja auch keiner.
1: Genau, aber ich hatte auch diese ganz klassische Gruppenerfahrung, gerade meine erste Fernwanderung war so. Und es ist genau, wie du sagst, das verbindende Glied ist ja erstmal das Wandern in dem Falle, ne? Dass eigentlich alle sich zu der gleichen Aktivität entschlossen haben. Vielleicht auch alle in irgendwie einer Art Übergangsphase sind, aber die Menschen können aus völlig unterschiedlicher Herkunft, Alter, Status, Beruf, das spielt alles erstmal gar keine Rolle. Das verbindende Glied ist, wir sind hier alle mit dem Zelt auf dem Rücken, wir essen hier alle unseren ekligen Fraß abends im Kocher und morgen gehen wir weiter. Genau. Und das ist wirklich, also viele, viele sagen am Ende so einer Fernwanderung, it's all about the people. Obwohl die allermeisten ja wirklich alleine in sowas reinsteigen. Also manchmal hast du natürlich auch Paare oder Freundesgruppen oder so, aber ein wirklich hoher Prozentsatz startet so eine Fernwanderung alleine und geht bestimmt auch erstmal mit dem Anspruch rein, ja, ich brauche Zeit für mich alleine. Und meistens ist es aber so, an Tag spätestens 3 oder 4 triffst du abends Leute an der Hütte oder an deinem Camp und diese soziale Erfahrung wird eigentlich zum elementarem Bestandteil dieser ganzen Reise. Eben genau, also genau aus dem Grund, dass du weißt, okay, abends treffe ich wieder meine Gleichgesinnten, ne, vielleicht geht tagsüber jeder seinen eigenen Weg, aber abends kann ich mich mit den anderen austauschen. Es ist auch ein besonderes Level an Vertrautheit, weil wann bist du mal mit wildfremden Menschen eigentlich um dich rum und aber 3 Tage ungeduscht und ziehst dich nebeneinander um und gehst im Wald aufs Klo. Also es ist ja schon auch irgendwie eine intime Art und Weise, wie man sich kennenlernt. Ne? Sehr echt einfach.
0: Aber auch welche Gegenwelt wieder zum Alltag. Ne? Weil du begegnest, man beginnt ja, wenn man nicht gerade irgendwo ganz abseits wohnt, ja dauernd ganz viele Leute, mit denen man sich auch eine Tram teilt oder ein Büro. Aber es ist irgendwo ganz abseits wohnt, ja dauernd ganz viele Leute, mit denen man sich auch eine Tram teilt oder ein Büro, aber es ist
1: also auch eine

0: Also es ist eigentlich traurig, dass man solche Räume sich vielleicht auch selber sonst nicht so oft sucht. Aber ich glaube auch gerade, also man ist ja irgendwie in seinem eigenen Umfeld immer in irgendeiner Art Bubble. Sei es jetzt privat mit den Freunden und Freundinnen, die man hat, oder halt, weil man ein bestimmtes Berufsumfeld hat. Und das finde ich halt eigentlich so spannend, dass man aktiv Leuten begegnet und diese ganzen Sachen sind erstmal völlig egal. Also da kräht niemand danach, was da einer arbeitet, wo man wohnt. Selbst Namen sind erstmal unwichtig. Da hat jeder seinen Trail-Namen und gut ist. Ne? Bis zum Ende weißt du manchmal nicht, wie die Person eigentlich in echt mit Vor- und Nachnamen
1: Hattest
0: heißt.
1: Hast du auch einen Trail-Namen?
0: Ich habe auch einen.
1: Magst du dich verraten?
0: Er lautet Snot Rocket.
1: Okay.
0: Ich würde es jetzt gerne vormachen. Das ist der Move, wenn man sich mit einem Finger die Nase zuhält und mit dem anderen rausschneuzt.
1: Das ist
0: war in den USA offenbar legendär. Die Leute fanden es lustig, dass ich das so gehandhabt habe. Daraus ist dieser Trailname erwachsen. Ich konnte mich damit anfreunden.
1: Ja, cool. Also ja, aber es zeigt, es gibt auch eine andere Art von Humor und Zusammensein einfach, gell?
0: Ja, ja.
1: Ich habe noch zwei Races, die mich persönlich immer, also ich würde die nie im Leben überleben, also direkt mal ein Spoiler. Es ist das Swiss Peaks Odyssey in der Schweiz im September. 643 Kilometer, 43.800 Höhenmeter und dann, da werden zwei Leute ausgewählt, nur 100 können teilnehmen, aber das heißt, wenn die schon ausgewählt werden, melden sich da wirklich einige an. Und dieses Gefühl, dass tatsächlich 100 Leute so eine crazy Distanz machen wollen und gemeinsam auch das teilweise dann begehen, ist ja auch schon verrückt. Oder auch zu erwähnen, Cocodona 250, das sind 52 Meilen, liebe Leute, also gut 400 Kilometer im Mai in Arizona stattgefunden jetzt. In 125 Stunden muss man durch sein. Da haben tatsächlich 400 Teilnehmer teilgenommen. 400 Leute haben sich auf diesen Trail begeben. Übrigens wichtig zu erwähnen, Rachel Andrikin, eine Frau, eine absolute Powerdame, hat overall gewonnen. Sie war schneller als der schnellste Mann und hat wirklich Rekord, also Weltrekord da geschrieben.
0: Absolut,
1: auf dem Strecke.
0: Ja, ja.
1: Also Rachel, falls du diese Sendung hörst, wir sind wirklich stolz auf dich. Aber das heißt ja auch was. Da wird ja kein Mensch diese Cocodona 250 rennen, wenn es nur um die eigene Selbsterfahrung, also vielleicht gibt es auch welche, die es nur für die eigene Selbsterfahrung tun, aber dieses Gemeinsame, dieses sich anstacheln und hey, brauchst du was? Kann ich dir helfen, wenn jemand im Dreck sitzt? Das hast du ja wahrscheinlich auch
0: das
1: dann
0: gehabt,
1: gell?
0: Das glaube ich auch. Also ich habe auch diese ganze, nicht nur die Trailblase, sondern eben auch diese Ultraszene immer genau so wahrgenommen. Da helfen sich die Leute. Ne? Man ist direkt irgendwie in so einem sehr vertrauten Verhältnis. Und oft geht es wirklich, also klar gibt es die das wirklich ambitioniert und beruflich machen und die da wirklich dann halt gewinnen wollen. Aber ich glaube, bei ganz, ganz vielen ist es wirklich diese Gruppenerfahrung, die Selbsterfahrung. Und da geht es weniger um, wer gewinnt hier jetzt, sondern dass man überhaupt ins Ziel kommt, dass dass man diese Erfahrung gemacht hat und die im Zweifel mit anderen teilen konnten. Aber diese Offenheit, die man dort erlebt, die Hilfsbereitschaft, sowohl auf Ultras als auch auf Trails, fand ich immer wahnsinnig, also außergewöhnlich, ja.
1: Ja, da sind wir wieder, ich muss das nochmal erwähnen, bei Hartmut Rosa. Diese Beziehung auch zwischen Menschen ist eine ganz andere in solchen Phasen.
0: Ja, und die bekommt auch einen anderen Stellenwert. Also das habe ich auch immer auf den Trails so wahrgenommen. Da sind ja nicht nur, bist ja nicht nur in Kontakt mit deinen Mitwanderern und Wanderinnen, sondern auch mit Leuten entlang des Trails. Und wie oft man einfach nur gefragt wird, wie es geht, ob man Hilfe braucht, ob man vielleicht ein Bett braucht oder ein Wasser oder sowas. Das ist man ja zumindest in der Großstadt im Alltag gar nicht mehr gewohnt. Vielleicht noch eher, wenn man irgendwie mal in ländlicheren, dörflicheren Gegenden sind. Aber sonst gehen wir ja wirklich aneinander vorbei und du hast diesen Austausch nicht. Oder es sind zu viele Menschen, um da überhaupt jetzt mal in so einen Kontakt treten zu können. Aber das habe ich wirklich immer als sehr besonders wahrgenommen und auch eine der nachhaltigsten Erfahrungen, die man aus so einer Reise mitnimmt eigentlich.
1: Ja, also kann ich von den kleineren Reisen, die ich gemacht habe, nur bestätigen. Ich wollte noch einen anderen Denker mitbringen, es bringt aber zeitlich nichts mehr. Deswegen eigentlich noch die wichtige Frage, die ich aber ohnehin stellen wollte. Was hast du denn von deiner Neuseeland-Reise, von der letzten, mitnehmen können, was in deiner Forschung zum Gegenstand wird? Also hast du Notizen gemacht? Ah, das muss ich auf Seite 305 meiner Doktorarbeit auch noch erwähnen?
0: Nicht ganz. Also es ist ein bisschen schwierig.

0: Frage, weil eigentlich habe ich meine Hauptforschung für meine Arbeit im Jahr da oder 2 Jahre davor
1: Okay.
0: gemacht. Das war auf dem Appalachian Trail, wo ich wirklich dann auch viel mit Leuten gesprochen habe, viel Feldtagebuch geführt habe. Und jetzt die FKT oder der Weltrekord, den ich letztes Jahr aufgestellt habe, es war schon eigentlich eine bewusste Loslösung davon, auch natürlich mit dem Wissen, dass das alles Erfahrungen sind, die irgendwie einfließen werden, aber es wäre logistisch gar nicht möglich gewesen, da irgendwie täglich 80 Kilometer und dann noch schreiben und forschen und so weiter. Deswegen wollte ich das schon voneinander trennen in der Hinsicht. Ich habe,
1: Liminale Phase.
0: genau, ja, aber tatsächlich, jetzt so ein Jahr später kann ich da anders drüber reden, weil für mich, ich habe das eben schon angerissen, das wahrscheinlich die persönlichste Reise von allen meinen Fernwanderungen war. Und ich Ende, glaube ich, für mich selber erkennen musste, dass für mich das auch oft so ein bisschen was mit einem Fluchtinstinkt zu tun hatte, diese Wanderung. Also das spricht ja eigentlich genau in diese Übergangsphasen rein. Aber gleichzeitig eben dann auch damit, dass ich mich bestimmten Themen oder vielleicht auch Gefühlen nicht stellen wollte oder konnte. Und das ist eine, die kann reinhauen, die Erfahrung, weil eben du wirst damit zwangsläufig irgendwann konfrontiert. Und ich hatte danach auch so eine recht intensive Post-Trail-Depression, sagen wir mal. Aber bis ich irgendwann zu dem Punkt gekommen bin, dass ich mir selber eingestehen konnte, okay, ich musste wieder fliehen, das war alles zu viel für meinen Kopf und das hat mich maßlos überfordert zu Hause, der Alltag. Und das jetzt so sehen kann und sagen kann, ich glaube, die Beweggründe, warum ich das mache, müssen sich zwangsläufig für mich geändert haben. Denn sonst müsste ich warten, bis wieder irgendwas Schlimmes passiert, damit ich meine neue Fernwanderung antrete. Und dadurch, also ich meine, ich war ja viel alleine in Neuseeland auf meinem letzten Trail, aber dadurch bist du natürlich wirklich mit jedem Gefühl einfach ganz hart konfrontiert.
1: Aber die meisten Therapeuten und Therapeutinnen würden sagen, ja, da hast du genau das Richtige gemacht, weil ein Trauma bedeutet ja immer eine Paralyse, ein Freeze-Zustand des Körpers, auch stammhirnmäßig, glaube ich, kann man das dann schon so sagen. Und indem du da die ganzen Zellen und Muskeln und Gelenke und das ganze Skelett bewegt hast, hast du eigentlich genau daran gearbeitet, dass du aus dem Freeze des Schockmoments oder des schlimmen Moments rausgekommen bist und du hast dich dann da auf in 59 Tagen
0: 54.
1: Entschuldigung, falsch informiert, in 54 Tagen ja, durchgeboxt durch vielleicht auch schwierige Erfahrungen, die du mitgetragen hast.
0: Ja, absolut. Also ich hatte danach, ich habe auch Therapieerfahrung und das war mein letzter Satz von meinem Therapeuten, der meinte dann zu mir, ja, sie können halt gut aushalten. Und er kannte ja nur die ganzen psychischen Sachen, mit denen ich so zu kämpfen hatte. Und das hat mir so richtig die Augen geöffnet, dass ich dachte, ja, krass. Deswegen konnte ich das körperlich, glaube ich, auch schaffen, weil ich immer nicht nur psychisch, auch körperlich immer einfach sehr viel ausgehalten habe. Und dann aber irgendwann halt die Erkenntnis kam, ich will das eigentlich ja gar nicht mehr. Ich will das ja gar nicht alles aushalten. Ich möchte damit umgehen lernen. Ich möchte mich damit konfrontieren, auseinandersetzen. Und dafür muss ich auch nicht unbedingt fliehen oder dafür muss ich nicht auf so einen Trail. Natürlich ist der gleiche Reiz immer noch da. Ich liebe das, auf dem Trail zu sein. Ich liebe das Trailleben. Ich liebe es zu laufen und das wird auch immer so sein. Aber das, was vielleicht verarbeitet werden muss oder die Prozesse, die eben angeregt werden, möchte ich nicht mehr dadurch nur kompensieren müssen. Weißt du, wie ich meine?
1: Ja, das heißt ein neues Freiheitsgefühl deines Ichs
0: Ja,
1: in dem Sinne.
0: genau.
1: Also
0: Und
1: nicht.
0: wo kann man es vielleicht anders finden oder integrieren, ne?
1: Ja, klar.
0: Ja.
1: Ja, für mich, also ich bin ja Verfechterin der Meinung, dass Bewegung immer heilt und dass dieses heilende Moment eigentlich auf alles anzuwenden ist, auch wenn es so körperliche Schmerzen sind oder eben psychische Schmerzen. Und dass der Grat aber dann zur Selbstgeißelung auch wieder ganz schmal ist.
0: Ja.
1: Ne? Aushalten kann positiv sein, weil ja, man muss in der Freiheit auch aushalten können, dass keine Grenzen da sind, weil es bedeutet Freiheit. Aber man kann auch sich selbst dann wieder so sehr an die Grenzen bringen, dass die Freiheit wieder stirbt. Oh
0: Auf
1: Gott,
0: jeden
1: wie
0: Fall.
1: pathetisch. Aber ne, dass es dann wieder so eine Art mega krasse Selbstdisziplinierung wird, dass da nicht mehr viel mit Freiheitsgefühl oder Therapie zu tun hat, sondern mit Unterwerfung.
0: Ja, auf jeden Fall. Genau das ist, was ich auch festgestellt habe. Und da so ein bisschen das Mittelmaß zu finden, ist, glaube ich, die Kunst.
1: Ja, und es ist wahrscheinlich wie immer, wie alle unsere Denker heute schon sagten, eine Art Prozessualität, die wir einfach annehmen müssen
0: ja.
1: und auch annehmen können und uns dann wieder auf den nächsten Trail begeben.
0: Genau.
1: Ich schiele hier schon so ein wenig sorgenvoll zum Display, weil es zeigt mir an, wir haben leider nur noch 2 Minuten. Also unsere kleine Wanderung heute durch die Theorien und durch deine Reflexion ist leider schon am Ende angekommen. Ich kann mich nicht entsinnen, wie das so schnell wieder ging.
0: Ja, es ging tatsächlich schnell.
1: Marina, ich glaube, wir müssen es nochmal machen. Oder
0: sehr gerne.
1: Die nächste Wanderung steht bei dir vielleicht schon auf dem Plan.
0: Die Liste in meinem Kopf ist lang, also vielleicht wird da noch was kommen dieses Jahr.
1: Also wir sind gespannt, auch forschungstechnisch natürlich, was da noch geschrieben und erzählt wird.
0: Ja.
1: Also ich kann mich nur sehr herzlich bedanken, dass du eine Erfahrung mit uns auf diesem Level auch geteilt hast.
0: Sehr
1: und ich
0: gerne.
1: Ich wünsche dir noch ganz viel Spaß hier im luxemburgischen Land.
0: Vielen, vielen Dank.
1: 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Wann ein bisschen schnell gehen, lauscht dann gerne auf der 100,7 Mediathek oder überall der Wut Podcast gehen. 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Ich hoffe, dir gefallen. Aber wir hören uns ganz bestimmt, ganz geschwind, aber neu. Macht es gut, ein paar so Job.

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1: 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Zum Schluss nach Wetterprävisionen ja viel Sonne, eine pur Schleierwolken, Kirin an ganz warmen Temperaturen ungefähr so kann in Haut auch noch die nächste resümieren. 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
1: 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Die Sonne dominiert trotz allem. Die erste Nacht sind am Tag zwischen 23 und 27 Grad. Bis Freitag mit soll es aber draußen bleiben.
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